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3: Schönen guten Morgen. Na, hast du deinen Schlafrhythmus mittlerweile wieder im Griff? Oder bist du jetzt erst dabei, ins Bett zu gehen? Weil Ferien schön frei, da kann man auch mal ein bisschen länger machen. Völlig egal, ob guten Morgen oder gute Nacht. Du hast alles richtig gemacht und deinen Lieblingssender an. Hier ist Radio Top 40. 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Für alle, die es noch nicht gemacht haben, unbedingt in unsere kostenlose App einklicken, reinchecken und wenn du eine SMS von uns bekommst, instant anrufen. Innerhalb von 30 Sekunden, dann klärst du dir 2 Tickets für Sonne, Mond, Sterne Festival mit Paul Kalkbrenner, Scooter und Co. und machst dir einfach in genau einem Monat den August deines Lebens. Es kann jederzeit soweit sein, garantiert bis 10 in meiner Show. Jetzt aber genug gelabert. Erstmal was zum Wachwerden. Glockenbach, Sam Harper kriegst du jetzt mit Lost. Schönen guten Morgen.

0: Ja, erwischt. 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
0: 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Dann lasse ich das gerade mal noch so gelten. Und während du an der Zapfsäule stehst, läuft eine Bowser im Radio mit Magnetic. Radio Top 40 hier.

Morning mit Alok und J-Lo. Everything's fine. Hier bei Radio Top 40 für alle, die noch an akuter Verpenneritis leiden, weil sie gestern wieder Fußball geschaut haben. Was waren das bitte für Achtelfinale gestern? Argentinien, Ägypten. 0-2 für Ägypten nach der ersten Halbzeit. Am Ende kommt Argentinien einfach mit Messi 3-2 zurück. Damit Messi momentan einfach der erfolgreichste Torschütze dieser WM mit 8 Toren. Und danach nochmal so ein übelstes Fiebertraumspiel. Schweiz-Kolumbien liefern sich ein übelstes Battle. Am Ende geht's mit 0-0 nach 120 Minuten ins Elfmeterschießen und da kloppt die Schweiz dann 4 rein und Kolumbien 0-3. Damit nächstes Spiel Frankreich, Argentinien gegen die Schweiz, Norwegen gegen England.

Spanien gegen Belgien und Frankreich gegen Marokko. Heute ist erstmal Fußballpause bei der WM. Dann geht's weiter mit den Viertelfinals. Ich weiß mittlerweile nicht mehr, für wen ich die Daumen noch drücken soll. Ich finde ja Norwegen geil mit Haaland und Ruh. Was sagst denn du? 0800, dann die 5, 99, 1999. Wer macht dieses Jahr die WM? Lass gerne meine WhatsApp da. Ich freue mich auch über eine Sprachnachricht. Jetzt gibt's erstmal Mucke für dich, für deinen Mittwochmorgen. Das ist Ray, Where's My Husband? Dein Daily Football Update.

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2: Alle, die heute Morgen mit der kleinen Fellnase die Hunderunde gehen, vielleicht Regenschirm oder Regenjacke einpacken, immer mal wieder Niesel heute Morgen. Mich hat's auch erwischt, das Ganze heute bei bis zu 25 Grad maximal. Bleibt überwiegend wolkig, auch einzelne Schauer immer mit drin. Morgen dann etwas freundlicher bei bis zu 27 Grad und auch wieder sonnig. Was sonst wichtig ist für deinen Mittwoch, das kriegst du jetzt von Maren.
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4: Guten Morgen. Ein Waldbrand in Südostthüringen hat gestern für Stau auf der A9 bei Bad Lobenstein gesorgt. Die Autobahn war zeitweise Richtung Berlin gesperrt. Auch die Nina-Warn-App springt an. Erst brannte wohl eine Böschung, dann griff das Feuer auf ein

0: Waldstück über. Schuld war wohl ein Zigarettenstummel. Mittlerweile ist alles gelöscht. Brandwache gibt es heute Morgen allerdings noch in Lichtenhain in Saalfeld-Rudolstadt. Auch hier hat ein Waldstück gebrannt. Ein Netzausfall hat fast ganz Australien heute Nacht lahmgelegt. Züge und Flüge standen still. Am heftigsten war wohl der Flughafen in Perth betroffen. Auch Notrufe waren teils gestört und digitales Bezahlen ging nicht überall. Betroffen war das Mobilfunknetz von Telstra. Laut ersten Infos war es kein Cyberangriff, sondern ein technischer Fehler. Die meisten Dienste laufen jetzt wieder. Schauen wir noch auf die WM. Argentinien hat ein 0:2 gegen Ägypten noch gedreht und steht im Viertelfinale. Richtig knapp war es auch bei dem Spiel Schweiz gegen Kolumbien. Nach dem 0:0 in der regulären Spielzeit ging es ins Elfmeterschießen. Und das hat am Ende die Schweiz für sich entschieden.
1: Danke, Maren. 1:06, Radio Top 40 hier. Fixes Straßencheckup für deinen Mittwochmorgen. Panzerblitzer B281 Saalfeld aus Reichmannsdorf kommt. Eisenach, Sophienstraße und Meiningen-Landsberger Straße statt auswärts. Sonst Vorsicht auf die Richtung Dresden zwischen Wildeck-Hönebach und Wildeck-Obersuhl. Kaputtes Auto auf dem rechten Fahrstreifen und hier auch noch ein Fahrzeugteil auf dem linken Streifen. A9 Richtung München zwischen Triptis und Dittersdorf. Linker Fahrstreifen ist hier dicht und auch der mittlere Fahrstreifen gesperrt wegen einer Baustelle. Und A38 Richtung Göttingen zwischen Breitenwurbis und Leinefelde-Wurbis. Komplett dicht, Unfall mit mehreren Fahrzeugen. Umleitung ist mittlerweile verfügbar, Verkehr wird abgeleitet. Am besten auf die Schilder achten oder Maps anschmeißen und drumherum fahren. Hast du sonst noch was? Dann her damit. 0800, dann die 5, 99, 1999. Anruf, WhatsApp, geht beides. Oder ganz easy über die kostenlose Radio Top 40 App. Gute Fahrt. Good morning.
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1: Good morning. Heute erstmal ein kleines WM-Päuschen, bevor es dann morgen mit Frankreich-Marokko ins Viertelfinale geht. Heißt trotzdem Goodies für dich. Denn bei mir in der Show wird es wieder voll, voll, voll. Die nächste SMS zum SMS geht raus. Du klärst dir wieder 2 Tickets für Sonne, Mond, Sterne Festival. In genau einem Monat ist es soweit. An der Bleilochtalsperre am Saalburg Beach wird abgerissen. On top gibt's heute auch noch einen 50€ Tankgutschein für dich. Für denjenigen oder diejenige mit der wenigsten Restreichweite im Auto. Das wollte ich sagen. Wer den leersten Tank hat, der kriegt von mir 50€ für Sprit. Und es geht um Penisse bei mir in der Show. Sehr kleine Penisse. Das wollte ich nur schon mal jetzt anmerken. Nicht, dass du dich später wunderst. Also so kurz nach 8 vielleicht mal die Ohren von den Kids zuhalten, die gerade mit dem Auto sitzen. Bis dahin gibt's Top Vibes und Top Music von Shakira und Burna Boy. Das ist Die Die. Schönen guten Morgen. Geil, dass du mit am Start bist.

0: Haven mit I Run. Es ist genau 6.11 Uhr.
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0: Deine Morning Show mit Max ist an und wir machen uns heute einen geilen Tag miteinander. Jetzt erstmal in der Morning Show hast du ja wirklich wieder Chancen auf alles Mögliche. Tickets für Sonne, Mond, Sterne Festival gehen raus. Du klärst dir den 50 Euro Spritgutschein und heute Abend geht's dann schon weiter mit dem nächsten Highlight. Immer mittwochs, 19 Uhr, die Radio Top 40 TikTok Show mit unserem Musikkind Kevin. Was gibt's denn heute bei dir?
3: Ja, es ist Mittwoch, also ziehen wir uns ab 19 Uhr wieder die geilsten Tracks aus der App.

0: Ich habe heute die neue von Beyoncé am Start. Beziehungsweise so ganz neu ist die eigentlich nicht. Da gibt es eine lange Geschichte zu. Die hörst du heute Abend ab 19 Uhr. Und wir sprechen auch über die Queen Madonna. Hat ein neues Album rausgebracht, ist eine Ikone. Und warum sie das auch mit dem Album beweist, da sprechen wir heute ab 19 Uhr drüber. Ey, ich freue mich.
1: 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Und der hier darf dann natürlich auch nicht fehlen. Geht gerade komplett viral. Bunt und Mapei mit Trippin. Der übrigens auch auf dem Sonne-Mond-Sterne-Festival. Wann du da heute Tickets dir verklären kannst und wie du da rankommst, das errate ich dir gleich nach zwei Tracks.

0: Pitcher. Es ist 10 Minuten vor halb sieben. Einen schönen guten Morgen. 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Gönnst dir Fischer, Paul Kalkbrenner oder auch Scooter. Und wo? Ja, natürlich beim geilsten Elektrofestival Deutschlands.
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0: Weeknd mit Save Your Tears. Und gleich für mich so ein perfekter Track zum auf Arbeit fahren. Den einfach laut drehen. Egal wie müde du bist und egal wie wenig Bock du auf Arbeit hast, das Ding macht's irgendwie besser. Tame Impala, Jenny, Dracula und ein bisschen Mainstage-Feeling gibt's von Robin Schulz. Ambers. Alles gleich, bleibt dran. Vorher schauen wir aufs Wetter.
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1: Und da kriegen wir heute so bis zu 25 Grad durchwachsen. Es ist viele Wolken, auch immer mal wieder Schauer zwischendurch. Ab morgen bleiben wir dann aber wieder trocken und es lockert auf. Und was sonst wichtig ist für deinen Mittwoch, gibt's jetzt von Maren.
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3: Guten Morgen. Mehrere Brände haben gestern Feuerwehren in Ostthüringen beschäftigt. Auf der A9 bei Bad Lobenstein musste sogar die Autobahn Richtung Berlin dicht gemacht werden. Auslöser für das Feuer war wohl eine weggeworfene Zigarette. Anwohner sollten außerdem Fenster und Türen zulassen. Auch in Lichtenhain bei Saalfeld-Rudolstadt hat's gebrannt. Da ist heute früh noch Brandwache am Start. Anfangs gab's da wenig Löschwasser. Die Kollegen aus Oberfranken mussten helfen. Trotz ihrer Verurteilung will Marine Le Pen bei der Präsidentschaftswahl in Frankreich antreten. Die rechte Politikerin will gegen das Urteil vorgehen und trotzdem kandidieren. In Umfragen liegt sie schon seit Monaten klar vorne mit gut 30%. Le Pen war gestern wegen Fällen von Scheinanstellung schuldig gesprochen. Wegen einer schrecklichen KI-Übersetzung hat Amazon Prime jetzt ihren Film Deadly Patient gelöscht. Die KI wurde hier zum Übersetzen in andere Sprachen benutzt und das ging ganz schön schief, hört mal selbst.
4: Was machst du so mit dem süßen Gerede? Bleibt für Nachtisch kein Platz.
5: Gut, kein Wort mehr.
4: Liebe dich.
5: Ich weiß.
3: Ja, das klingt schon ziemlich falsch, aber ist ja auch mal ganz gut zu wissen, dass KI nicht alles kann.
6: Ich liebe dich, ich weiß. Geh weg.
1: Lieben wir. Danke, Maren. Kurz nach 6:30. Radio Top 40 ist es hier. Wir schauen noch schnell auf die Straßen. Zwei Blitzer sind dazugekommen. Gotha Friedrichswerther Weg in der 30er-Zone und Gera Südosttangente Ecke Braustraße statt auswärts. Sonst Vorsicht auf hier Richtung Frankfurt zwischen Wildeck-Höhnebach und Wildeck-Obersuhl. Kaputtes Auto auf der rechten Spur. Hier auch ein Fahrzeugteil auf der linken. Dann A38 Richtung Göttingen zwischen Breitenwurbis und Leinefelde-Wurbis. Eine Vollsperrung. Hier gab es einen Unfall mit mehreren Fahrzeugen. Umleitung aber schon verfügbar und ausgeschildert. Und A71 Richtung Sangerhausen zwischen Erfurt-Bindersleben und Erfurt-Mittelhausen. Kaputter LKW auf der rechten Spur und dem Standstreifen. Hier liegen auch noch Reifenteile rum. Hast du noch was? Dann her damit. 0800, dann die 599, 1999. Anruf, WhatsApp, geht beides oder ganz easy über die kostenlose Radio Top 40 App. Gute Fahrt.
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0: Purple Disco Machine mit Substitution. Kurz vor 6:45 haben wir das fixes WM-Update für dich, damit du gleich im Office mitschnacken kannst, was gestern Abend so abgeht auf dem Fußballplatz. Natürlich das Spiel Argentinien gegen Ägypten. Was war das bitte? Erste Halbzeit. In die Kabine ging es mit 0:2 für Ägypten. Die Pharaonen haben richtig abgerissen in der ersten Halbzeit. Was auch immer dann in der Kabine besprochen wurde, hat aber gefruchtet. Am Ende stand es 3:2 für Argentinien. Ich habe die ganze Zeit mitgefiebert, weil das stand ja mal wirklich gar nicht im Tippspiel auf dem Programm. Außerdem die Schweiz gegen Kolumbien. Auch ein übelst knappes Spiel. Nach 120 Minuten stand es immer noch 0:0. Am Ende ging es in den Elfmeter und die Schweiz konnte das Ding ganz knapp mit 4:3 für sich entscheiden. Heute dann erstmal Fußballpause. Morgen ist dann Viertelfinale angesagt. Frankreich gegen Überraschungsgegner Marokko, die ja wirklich jetzt schon einige rausgeballert haben. Zum Beispiel die Niederlande einfach. Richtig crazy Ding. Kriegst du dann morgen. Und heute können wir uns einfach mal drauf freuen, mal ein bisschen eher ins Bett zu gehen, weil wir nicht mehr FOMO leiden, weil Fußball läuft. Morgen dann wieder. 22 Uhr. Alle Updates kriegst du dann natürlich hier bei Radio Top 40. Genauso wie Top Vibes und Top Music. Jetzt von Flow. Das ist Leak It. Einen schönen guten Morgen. Max für dich am Start.
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0: muss stehen auf deiner Spritanzeige.
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0: Und auch heute Morgen ist die Radio Top 40 Community schon wieder mit leerem Tank unterwegs. Sarah aus Erfurt hat zum Beispiel gerade ein Bild geschickt. Auch bei ihr steht verbleibende Restreichweite 3 Striche. Der Deal bei Tank leer, Kohle her ist simpel. Wer hier momentan jeden Morgen bis 10 die niedrigste Restreichweite hat, der klärt sich einfach einen 50€ Gutschein für Sprit. Weil, sind wir ehrlich, momentan an die Zapfsäule zu fahren, das sorgt wirklich für Anzeichen von Depressionen und Verlust der Lebensrealität. Wir wollen das aber ändern. Egal wie teuer es ist, wir greifen dir unter die Arme. Schick mir dafür einfach ein Bild von deiner Tankanzeige, wie weit du noch kommst, unter der 0800 dann die 5 99 19 99 per WhatsApp. Und dann kriegst du ganz easy mit etwas Glück einen 50€ Spritgutschein um kurz vor 10. Und on top will ich heute mal noch wissen, wer von euch hat denn schon die meisten Kilometer mit seiner Karre gefahren? Ich meine, ich sehe das hier. Momentan ist immer so 50, 60, 70.000. Aber ich wette mit euch, hier sind auch die ein oder anderen dabei, die bestimmt schon 200, 300, 400.000 mit ihrer Karre gefahren sind. Wo seid ihr? Auch das gerne mal bei WhatsApp mit rüberbeamen. 0800, dann die 5, 99, 19, 99. Und Daumen sind natürlich für dich gedrückt, für deinen 50€ Tankgutschein.
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0: Sinclair mit Love Generation hier bei Radio Top 40. Kurz vor 7 haben wir's. Schönen guten Morgen dir. Max hier für dich am Start. Du hörst Radio Top 40.
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0: 25 Grad heute maximal, Regenschirm sollst du aber dabei haben oder wenigstens eine Regenjacke. Immer wieder Wind in Thüringen und nass von oben. Ab morgen dann wieder etwas wärmer mit bis zu 27 Grad und auch mehr Sonne. Was sonst wichtig ist für deinen Mittwoch heute, jetzt von Maren.
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8: Guten Morgen. Wegen eines Waldbrandes musste die A9 bei Bad Lobenstein gestern teilweise gesperrt werden. Laut Polizei soll eine weggeworfene Zigarette ein Feuer auf einer Böschung ausgelöst haben. Danach breiteten sich die Flammen Richtung Wald aus. Die Feuerwehr reagierte schnell und konnte alles löschen. Auch in Lichtenhain im Kreis Saalfeld-Rudolstadt hat es gebrannt. Hier wird heute Morgen noch Brandwache gehalten. In New York drohte ein Hochhaus einzustürzen. Der 37-stöckige Wolkenkratzer steht mitten in Manhattan. Laut Arbeitern waren auf einer Baustelle in dem Gebäude Stützen eingeknickt, Decken sackten ab. Die Gegend wurde daraufhin abgesperrt, auch Hotels und eine Schule mussten evakuiert werden.

0: Mittlerweile wurden neue Stützen eingebaut. Eine Einsturzgefahr besteht jetzt nicht mehr. Die Bahn will in Zukunft schneller und besser über Verspätungen und spontane Gleiswechsel informieren. Am Vormittag stellt sie dafür nochmal ein neues Sofortprogramm vor. Es geht um klare Ansagen und bessere Infos für Fahrgäste. Das ist das letzte von drei schnellen Maßnahmenpaketen, mit denen Bahnfahren in Zukunft etwas entspannter werden soll.
1: Na, hoffen wir. Wenn es dann noch pünktlicher wird, dann sind wir zufrieden. Danke, Maren. 7:01, Radetop vor dir hier. Jetzt noch alle News von den Straßen. Blitzer, Gotha, Friedrichswerther Weg und Gera Südosttangente Ecke Braustraße statt auswärts. Sonst Vorsicht, A38 Richtung Göttingen zwischen Nordhausen und Nordhausen West, totes Reh auf der linken Spur. A38 Richtung Göttingen zwischen Breitenwobes und Leinefelde, Wobes eine Vollsperrung. Hier gab es einen Unfall mit mehreren Fahrzeugen. Da wird der Verkehr abgeleitet und A71 Richtung Sangerhausen zwischen Erfurt-Bindersleben und Erfurt-Mittelhausen kaputter LKW auf der rechten Spur. Hast du noch was, dann her damit. 0800, dann die 5, 99, 1999. Anruf, WhatsApp, geht beides. Oder ganz easy über die kostenlose Radio Top 40 App. Gute Fahrt. Good morning.
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1: Tag gesagt, am Mittwoch einen schönen Start hier an den dritten Tag der Woche um 7:02. Versprechen geht raus, garantiert diese Stunde klärst du dir deine SMS zum SMS und damit zwei Tickets für Sonne, Mond, Sterne Festival. Kurz nach 7:30 ist es da soweit und außerdem müssen wir über eine Lady schnacken, die gerade das Fernsehen übernimmt und zwar Iki Mel. Vorgestern einfach mal im MoMA in der ARD gewesen mit so einem ganz cringen Auftritt, wo sie sich selber wirklich das Lachen zusammenreißen musste. Jetzt hat sich schon die nächste Produktion bei ihr gemeldet, wo sie demnächst vielleicht neben Horst Lichter steht. Das erkläre ich dir gleich. Vorher Teddy Swims mit Mr. Know-It-All. Außerdem gleich Jax Jones und Jaden Burson in der Playlist. Top Vibes, Top Music für deinen Mittwoch. Geil, dass du mit am Start bist. Dein Lieblingssender ist an. Radio Top 40. Ich bin Max.

dazu. Die Blicke von den Rentnern, die da sitzen. Zwischendrin so ein paar Girls, die absolut abgegangen sind. Fragezeichen über Köpfen trotzdem. Auch Icky Mel selber musste sich wahrscheinlich das Lachen wirklich verkneifen. Ja, und jetzt geht das Netz natürlich steil. Unter einem Post hat jetzt auch der Cast von Baris Ferraris, die Produktionsfirma, drunter kommentiert, wann Icky Mel mit Horst Lichter bei Baris Ferraris. Und dieser Kommentar hatte innerhalb von Minuten tausende Likes. Also, wenn du auch gerne Horst Lichter beim Trödeln zuguckst, wenn er da irgendwelche Schätze aus dem Keller raussammelt, kann es durchaus passieren, dass demnächst da mal wieder Icky Mel auftritt. Sieht übrigens auch auf dem Sonne-Mond-Sterne-Festival. Die Tickets dafür, die klärst du dir von mir in einer knappen halben Stunde. Bei unserer SMS zum SMS. Alle Infos und die Anmeldung kriegst du in unserer kostenlosen Radio Top 40 App. Top Vibes und Top Music gibt's jetzt von Coldplay. Feels like I'm falling in love. Hier ist Radio Top 40. 7:12 Uhr haben wir's.

0: großen Splash, allerdings nicht auf der Mainstage, wo sie natürlich eigentlich hingehört, und jetzt macht sie das Fernsehen unsicher.
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0: Im fucking Morgenmagazin der ARD klang es gestern so.
2: Fußball, Männer, alles, Penner, Biber, Bratwurst, lecker.
0: Vorgestern meine ich, sorry. Iki Mell im MoMA der ARD, das war ein absoluter Fiebertraum, dieser Auftritt. Ey, falls du es nicht geschaut hast, du findest gerade im Netz Haufen Videos.

Jetzt kriegst du sie noch in der Radio Top 40 Playlist, bevor sie dann am Wochenende München unsicher machen. Hier ist BTS für dich mit Swim. Top Vibes, Top Music. 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
0: Durchwachsen ist das Wetter heute immer wieder. Kleinere Regenschauer in Thüringen, auch so ganz ekelhafter Nieselregen für dich. Also der dir nicht unbedingt die Haare heute glätten, das wird sowieso wieder frisselig. 25 Grad maximal, morgen dann ein bisschen wärmer mit 27 Grad und dann ist auch der Regen weg. Was sonst wichtig ist für deinen Mittwoch, jetzt mit Maren.
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4: Guten Morgen. Auf der A38 bei Breitenworbis ist heute früh eine Motorradfahrerin bei einem Unfall ums Leben gekommen. Wie genau es dazu kam, ist noch unklar. Laut Polizei waren wohl andere Fahrzeuge beteiligt. Die Identität des Opfers wird gerade noch geprüft. Die A38 in Richtung Göttingen zwischen Breitenworbis und Leinefelde-Worbis ist gesperrt. Du wirst da gerade noch umgeleitet. Großalarm in New York. Hier drohte ein ganzes Hochhaus einzustürzen. Das 37-stöckige Gebäude wurde gerade renoviert. Arbeiter bemerkten da, wie die Stahlträger nachgaben und Decken einsackten. Ein ganzer Block mitten in Manhattan wurde daraufhin evakuiert. Mittlerweile konnte das Hochhaus wieder stabilisiert werden. Was genau da schiefging, muss noch geklärt werden. Bei der Fußball-WM stehen Argentinien und die Schweiz im Viertelfinale und das war echt knapp. Argentinien hat das Spiel gegen Ägypten nach dem 0:2 noch mit 3:2 gedreht und auch die Schweiz kam erst gegen Kolumbien im Elfmeterschießen weiter. Alle Fußballfans können heute Nacht mal durchatmen, die WM macht eine Nachtpause.
0: Genau, morgen geht's dann weiter 22 Uhr mit dem Viertelfinale Frankreich gegen Marokko. Danke Maren. Kurz nach 7:30 Uhr, wir schauen noch fix auf die Straßen. Blitzer, zwei auf der B85, einmal zwischen Buttelstedt und Olbers. Leben und einmal zwischen Rudolstadt und Saalfeld. Weiter auf die B88 in Schwarzer Richtung Saalfeld stehen sie im Gebüsch an der Lärmschutzwand, haben sie einen hingestellt. Gera Südosttangente Ecke Braustraße statt auswärts und Weimar Platz der Demokratie Richtung Park, Höhe Anna-Amalia-Bibliothek. Danke Finn fürs Melden. Sonst Vorsicht

0: A9 Richtung Berlin. Zwischen Schleiz und Dittersdorf Vorsicht Reifenteile auf der Straße und kaputter LKW auf dem Standstreifen. A9 Richtung München zwischen Naumburg und Dreußig kaputtes Auto. A38 Richtung Göttingen zwischen Breitenwurbis und Leinefelde-Wurbis Vollsperrung. Hier gab es einen Crash mit mehreren Fahrzeugen. Dann A71 Richtung Sangerhausen. Zwischen Erfurt-Bindersleben und Erfurt-Mittelhausen. Kaputter LKW auf der rechten Spur. Reifenteile auf dem Standstreifen. A73 Richtung Suhl. Zwischen Schleusingen und Suhl-Friedberg. Reifenteile. Und B92 zwischen Wilde Taube und Hohenhülsen. Kaputtes Auto. Hast du noch was? Her damit. 0800, dann die 5, 99, 1999. 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Good morning.
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0: Schönen guten Morgen, denn du hast jetzt noch knapp 8 Minuten Zeit, dich da schnell anzumelden für unsere SMS zum SMS. Dann geht hier eine Simse raus und wenn die auf deinem Handy aufploppt, hast du 30 Sekunden Zeit, mich anzurufen. 0800, dann die 5, 99, 1999. Jetzt fragst du dich, aber warum Max? Welche SMS zum SMS? Na, auf Sonne, Mond, Sterne Festival geht's zu dich, für dich. Wenn du das alles so machst, wie ich es dir gerade gesagt habe, dann gehen 2 Tickets im Wert von 500€ an dich raus. In knapp 8 Minuten ist es soweit. Dein Deal für den Mittwochmorgen jetzt in die App und anmelden und vielleicht in einem Monat aufs Sonne, Mond, Sterne Festival gehen.

0: Album incoming bei ihm. Alex Warren, Fever Dream. Es ist gleich 7.41 Uhr am 8.7.2026. Dieses Datum, diese Uhrzeit könnte für eine Person in Thüringen einen festen Platz im Kalender bekommen.
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0: 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Ihr könnt euch anmelden in unserer kostenlosen Radio Top 40 App. Dann heißt es einfach nur permanent das Handy am Mann oder an der Frau haben. Jederzeit kann es soweit sein, dass wir euch eine SMS schicken. Und wenn ihr dann innerhalb von 30 Sekunden bei mir

0: anruft, klärt ihr euch 2 Tickets für Sonne, Mond, Sterne Festival. Und genau jetzt ist es soweit. Die nächste SMS zum SMS geht raus. Ich drücke auf Senden in 3, 2, 1. So, da ist sie. Und 30 Sekunden starten hiermit am Mittwochmorgen. Die SMS ging nach Zeulenroder Triebes an Lucy Sänger. In ihrer Anmeldung schreibt sie, dass ihre Schwester seit paar Jahren in Österreich wohnt und die kommt immer nur zu Weihnachten oder mal fürs SMS nach Deutschland. Und Lucy würde ihre Schwester gerne mit Tickets fürs Sonne, Mond, Sterne Festival überraschen. Lucy, du hast jetzt noch 5 Sekunden Zeit, bei mir hier in der Leitung aufzutauchen. Lucy, bist du da? Ich schaue gebannt auf meinen Bildschirm, wo genau jetzt in diesem Moment eine SMS reinflattern müsste, aber ist leider nicht. Lucy hat's nicht in den 30 Sekunden geschafft, einfach anzurufen. Es ist doch so simpel. In der SMS, die wir euch schicken, steht wortwörtlich, ruf jetzt diese Nummer an. 0800, dann die 599, 1999. Da braucht ihr nur drauf tippen und schon seid ihr hier bei mir in der Leitung. Ach, na gut, Lucy, dann kannst du jetzt maximal selber 500 Euro ausgeben für 2 SMS-Tickets, weil die sind schon echt bockenteuer. Bei mir hättest du sie gratis gekriegt. Aber gut, morgen früh, nächste Chance bei mir in der Radio Top 40 Morning Show. Und trotzdem gibt's jetzt hier SMS-Vibes in der Playlist. Mucke von Paul Kalkbrenner, der ist auch mit am Start, einer der Headliner. Morgen früh, nächste Chance, jetzt in die App rein und garantiert morgen am Handy sein.
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ist deine Radio Top 40 Morning Show. Max für dich am Start um kurz nach 7:45. Leute, ihr kennt mich ja. Wenn ich jetzt über WM reden soll, dann ist das schwierig, mir das tatsächlich abzukaufen. Denn wer hier fleißig die Morning Show hört, der weiß, ich bin ja wirklich der letzte Fußball-Dulli. Ich habe ja davon überhaupt keinen Plan. WM gucke ich natürlich trotzdem. Viel lustiger sind aber die ganzen Memes, die um diese WM rundherum entstehen. Und jetzt gibt es ja so Sachen, die man sich vorstellt. So, ne, die Mannschaft, die fährt irgendwo ins Trainingslager jetzt in den USA. Und was nimmst du da mit? Ja, okay, dann nimmst du vielleicht ein Bild von Schatzi mit, weil du die vermisst. Dann nimmst du vielleicht ein paar Elektrolyte mit, damit du abends nach dem Feiern auch morgens wieder fit bist. Was macht die norwegische Nationalmannschaft? Die hat einfach mal 300 Kilo Fisch, 116 Kilo Käse und 6000 Orangen mit ins Mannschaftslager ins Greensboro in North Carolina genommen. Also wahrscheinlich ist deswegen auch Haaland so krass, weil der auf seine tägliche Omega-3-Schiene kommt mit 300 Kilo Fisch. Tja, der schmeckt offensichtlich in den Staaten nicht so gut wie frisch aus dem norwegischen Fjord geangelt. Finde ich super lustig. Norwegen ja das erste Mal seit jemals im Viertelfinale. Ich sag's dir ehrlich, ich würd's ihnen so gönnen. Diese ganzen Haaland-Memes, herrlich lustig. Sobald's neue gibt, kriegst du die zuerst hier bei Radio Top 40. Und jetzt lass dir deinen Fisch, den Käse und die Orange schmecken zum Frühstück. Olivia Rodrigo dazu im Radio.

0: Morningshow. Schicken Mittwochmorgen dir, das ist Harry Styles, As It Was. Gleich alle News aus der Welt im Radio24 News Update.
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3: Heute bis zu 25 Grad für dich. Es ist aber immer wieder ungemütlich. Zwischendurch gibt es immer mal kleinere Schauer. Gewitter erstmal keine angesagt. Morgen dann etwas freundlicher. Da kommt auch mal wieder die Sonne raus bei bis zu 27 Grad. Was sonst wichtig ist, das kriegst du jetzt von Maren.
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5: Guten Morgen. Tödlicher Unfall heute früh auf der A38 bei Breitenworbis. Eine Motorradfahrerin ist dabei ums Leben gekommen. Wie es genau dazu kam, ist noch unklar. Laut Polizei waren aber wohl auch andere Fahrzeuge beteiligt. Die Identität der Frau muss jetzt noch geprüft werden. Die Strecke Richtung Göttingen auf der A38 zwischen Breitenworbis und Leinefelde-Worbis ist weiter gesperrt. Da läuft aktuell eine Umleitung. Trotz Waffenruhe ist die Lage zwischen den USA und dem Iran wieder eskaliert. Das US-Militär hat in der Nacht Ziele an Irans Südküste bombardiert. Der Iran antwortet offenbar mit Angriffen auf US-Stützpunkte im Nahen Osten. Das Ganze hat auch Folgen für uns. Der Ölpreis ist nämlich direkt gestiegen und damit könnte auch der Sprit bei uns wieder bald teurer werden. GTA 6 kommt ja endlich im Herbst raus. Damit es keine Beziehungskrise gibt und in Ruhe gezockt werden kann, hat ein britisches Paar jetzt einen Vertrag unterschrieben. Darin wurden Regeln festgelegt. Zum Beispiel darf die Freundin während der Release-Woche nicht vor dem TV rumlaufen oder dumme Kommentare zur Zockzeit bringen. Viele feiern das jetzt als lustigen Gag im Netz, andere finden es etwas drüber.
3: Kannst du sehen so? Kannst du sehen so. Danke, Maren. Eine Minute nach 8, Radio Top 40 an. Wir schauen noch auf die Straßen. Einige Blitzer in Thüringen, zwei auf der B85, einmal zwischen Buttelstedt und Olbersleben und einmal zwischen Rudolstadt und Saalfeld. Weiter geht's auf der B88 in Schwarza Richtung Saalfeld. Im Gebüsch an der Lärmschutzwand haben sie einen versteckt. B250, Höhe Schrapfendorf. Außerdem Gotha Friedrichswerther Weg, Gera Südosttangente Ecke Braustraße Stadt auswärts und Weimar Platz der Demokratie Richtung Park, Höhe Anna-Amalia-Bibliothek. Sonst Vorsicht an 9 Richtung München zwischen Naumburg und Dreußig, kaputtes Auto.

0: 71 Richtung Sangerhausen zwischen Erfurt-Bindersleben und Erfurt-Mittelhausen. Rechte Spur gesperrt wegen kaputten LKW auf der rechten Spur. Und B92 zwischen Wilde Taube und Hohenösen, da steht ein kaputtes Auto. Hast du auch noch was? Dann her damit. 0800, dann die 5, 99, 1999. Anruf, WhatsApp, geht beides. Oder ganz easy über die kostenlose Radio Top 40 App. Gute Fahrt.
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0: Good morning. Ich sag's euch, wie es ist. Das Thema, was hier gleich nach drei Tracks kommt, ist nicht unbedingt was für Kinderohren. Und vielleicht auch nicht für den einen oder anderen Kerl, der so ein paar Komplexe hat, wenn es um die Größe oder die Länge geht. Mehr will ich dazu eigentlich gar nicht sagen. Ja, es geht um die edelsten Teile. Das edelste Teil des Mannes. Wilde Story aus dem Netz, die gerade ordentlich viral geht. Was das mit einer gewaltigen Spendenaktion zu tun hat, das kriegst du ja gleich von mir nach drei Tracks. Also jetzt schnell die Kids irgendwo in die Schule bringen. Ah ne, jetzt sind sie in der Ferien. In den Kindergarten oder in den Hort vielleicht zum Ferienfun. Und dann schnacken hier mal die Erwachsenen. Vorher gibt's Mucke von Topic und Becky G. Sorry Papi, Maxi für dich. Moinsen.

0: muss ja irgendwie jugendfrei bleiben. Also erstmal schönen guten Morgen. Hier ist Radio Top 40, deine Morning Show mit Max. Es ist 10:08. Ich habe jetzt eine Story, die nicht unbedingt was für Kinderohren ist. Obwohl, nein, so schlimm ist er eigentlich auch nicht. Stellt euch einfach mal vor, ihr geht viral. Das ist ja erstmal eine schöne Sache. Jetzt kommt es aber auf den Grund an, warum ihr viral geht. Jetzt geht es um eine Story, hättet ihr garantiert nicht gedacht. Ein US-Amerikaner behauptet nämlich, den kleinsten Schniedelwutz der Welt zu haben. Weniger als einen Zentimeter. Und weil ihn das nicht nur psychisch sehr belastet, sondern auch gesundheitliche Probleme verursacht, hat er jetzt eine Spendenaktion gestartet für eine Penisvergrößerung. Das Überraschende, da haben schon richtig viele Menschen gespendet und zusammengelegt für die Operation. $13.000 sind da schon zusammengekommen. Ja, sollen ihm vor allem den Alltag erleichtern? Im Netz wird die Geschichte jetzt zwar heiß diskutiert und auch angezweifelt, denn laut Medien musste er seine Erkrankung sogar nachweisen. Hat er dann wohl auch gemacht. Zeigt aber mal wieder, das Internet kann manchmal sehr, sehr wild sein, aber hin und wieder eben auch sehr hilfreich. An der Stelle jetzt mal, Jungs, darüber wird Ego nicht definiert. Und alle sehr jungen Menschen, die das jetzt gerade hier im Radio hören, solche Kommentare wie
1: sehr klein,
0: ganz, ganz doof.
1: Definitiv nein.
0: Genau. Es kommt nicht auf

0: Seine Restreichweite aber sagt:
1: Geh jetzt tanken, Motherfucker, sonst bleibt die Kiste genau hier, wo sie ist.
0: Dann schaffe ich dir jetzt Abhilfe.
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0: Denn die ganze Woche von 6 bis 10 in meiner Radio Top 40 Morning Show klärst du dir von mir einfach mal einen 50-Euro Spritgutschein. 50 Euro haben oder nicht haben. Ey, dein Tank freut sich auf jeden Fall. Alles, was du dafür tun musst, ist mir ein Bild von deiner Restreichweite zu schicken. Per WhatsApp an die 0800 599 1999. Max ist schon mit am Start, Hannes hat auch schon geschrieben, Sophie, dann haben wir hier Doreen, Sarah, sie alle sind schon mit im Lostopf. Teilweise Restreichweiten von so 60 bis auch knapp über 0 Kilometer, von allem was dabei. Und wer hier am Ende kurz vor 10 die wenigste Restreichweite hat, der klärt sich von mir einen 50-Euro Tankgutschein. Und ich habe euch heute Morgen auch noch gefragt, wer denn die meisten Kilometer mit seiner Karre hat. Kam hier vorhin ein Bild von Cindy rein. Sie fährt einen alten VW TJ, Baujahr 2001, 25 Jahre alt das Ding, hat einfach fast 550.000 Kilometer runter und schnurrt immer noch wie ein Kätzchen. Deal ist klar. Dein Bild von der Restreichweite per WhatsApp schicken und 50 Euro Sprit.

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0: gibt's das einfach trotzdem den Vibe im Radio. Shakira und Burna Boy mit Die Die und die neue von Robin Schulz und Barbs, das ist Better Times. Kriegst du alles gleich in der nächsten halben Stunde. Außerdem Infos vom Reality-Himmel, was da gerade echt Wildes am Start ist. Da schnacken wir drüber. Kurz vor neun, bleib dran.
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0: Regenjacke heute dein Best Buddy. Immer mal wieder Nieselregen von oben angesagt. Dazu viele Wolken in Thüringen bei 25 Grad maximal. Morgen dann etwas wärmer, bis zu 27 Grad sind drin. Dann die nächsten Tage auch wieder mehr Sonne und trocken. Was sonst wichtig ist für deinen Mittwochmorgen, jetzt von Maren.
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7: Moin. Trotz Waffenruhe scheint die Situation im Nahen Osten wieder zu eskalieren. Das US-Militär soll in der Nacht Ziele an Irans Südküste bombardiert haben. Der Iran antwortete mit Gegenangriffen. Dadurch ist auch sofort wieder der Ölpreis gestiegen. Der Besuch bei der Tanke könnte also bald auch für uns wieder teurer werden. Heftiger Unfall heute früh auf der A38 bei Breitenworbis. Eine Motorradfahrerin ist dabei ums Leben gekommen. Laut Polizei ist noch nicht ganz klar, was passiert ist, aber andere Autos waren mit beteiligt. Die Autobahn Richtung Göttingen war den ganzen Morgen voll gesperrt. Der Verkehr wurde da umgeleitet. Mittlerweile kommst du da wieder gut durch. In Australien ist fast das ganze Handynetz zusammengebrochen. Nicht nur Telefonieren ging nicht mehr, auch der Funk bei Zügen und Flugzeugen war gestört. Am heftigsten hat es wohl den Flughafen in Perth getroffen. Auch wer digital bezahlen wollte, hatte Schwierigkeiten. Betroffen war das Mobilfunknetz von Telstra. Die gehen da von einem technischen Fehler aus. Mittlerweile geht wieder alles.
0: Danke, Maren. Eine Minute nach 8:30. Jetzt noch alle News von den Straßen. Blitzer zuerst bei uns. A71 Richtung Sangerhausen zwischen Oberhof und Grevenroda, kurz vorm Tunnel Alte Burg. Zwei auf der B85, einmal zwischen Buttelstedt und Olbersleben und dann zwischen Rudolstadt und Saalfeld. In Schwarzer stehen sie auf der B88 in Richtung Saalfeld im Gebüsch an der Lärmschutzwand. B250 Höhe Schrapfendorf, Gera Südosttangente Ecke Braustraße statt auswärts, Sondershausen aus Richtung Berger, kurz hinterm Ortseingangsschild und Weimar Platz der Demokratie Richtung Park, Höhe Anna-Amalia-Bibliothek. Sonst Vorsicht A71 Richtung Sangerhausen zwischen Erfurt-Bindersleben und Erfurt-Mittelhausen ist die rechte Spur dicht wegen dem kaputten LKW. Hast du sonst was? Her damit. 0800 dann die 5 99 19 99. 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

0: heute Morgen die Chance, sich zwei Karten fürs Sonne-Mond-Sterne-Festival zu klären. Mit unserer SMS zum SMS. Nach den 30 Sekunden klang es allerdings so hier am Telefon. Denn sie war nicht da. Heißt aber auch...
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0: Dass die zwei Tickets noch hier liegen und die kannst du dir morgen früh bei mir in der Show klären. Denn Fakt ist, ich will diese Tickets hier loswerden. So viele wie möglich am besten. 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Denn wenn ich dir eine SMS schicke, hast du nur 30 Sekunden Zeit, mich anzurufen. Schaffst du das, gehören zwei Tickets für Sonne, Mond, Sterne Festival dir. Dieses Jahr mit dabei Skrillex, die Chainsmokers, Scooter. Und die kriegst du jetzt auch hier von mir in der Playlist mit No Rewind. Deine nächste Chance auf deine SMS zum SMS. Dann morgen früh zwischen 6 und 10 bei mir in der Morning Show. Geil, dass du mit am Start bist. Kurz vor 8:45 haben wir's. Und jetzt, wie versprochen, Scooter. 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

0: Germans. Es ist kurz nach 8:45. Schicken guten Morgen, hier ist Radio Top 40. Das sind Headlines, die willst du einfach nicht lesen. Neues Reality-Format ist auf RTL Plus am Start. Bad Boyfriends heißt es und es gibt jetzt wirklich Headlines, wo du dir denkst, da fällst du einfach vom Glauben ab. Zwei Handys mit Bildern, Nacktbildern von einer toten Frau. Ich habe mir da jetzt mal Maren aus der Radio Top 40 Crew geschnackt. Ich bin ja, was Reality betrifft, immer ein bisschen raus.
1: Ja.
0: Du bist drin. Ja. Was ist los, Alter? Das habe ich noch nie gehört, sowas.
1: Es ist wirklich krass. Also ich verfolge jetzt Trash-TV schon sehr, sehr lange und ich glaube, sowas habe ich noch nie gesehen. In der aktuellen Folge von Bad Boyfriends, da geht es darum, die schlechten Freunde etwas auffliegen zu lassen. Und dabei wurde in die Handys geguckt. Oh. Und zwei Teilnehmer, Maki und Michelle, sind da als Paar mit dabei. Und Maki, sein Zweithandy wurde quasi gefunden. Und dann haben die das mal so ein bisschen durchforstet. Und da waren dann Nacktbilder von Frauen drauf, was ja erstmal schon mal nicht so geil
0: ist. Klar.
1: Und dann gibt er einfach zu, dass die Frau, die da zu sehen ist, gar nicht mehr lebt. Die wurde von ihrem Freund oder sowas umgebracht. Also wirklich ganz, ganz schlimm. Alle fragen sich natürlich, warum hat er diese Bilder überhaupt noch auf dem Handy? Also das ganze Thema ist richtig krass. Ich glaube, damit schaltet jetzt jeder ungefähr ein und will das unbedingt sehen.
0: Ja, also von einem Format, wo wir alle dachten, mal endlich weniger Drama und irgendwie ein bisschen mehr für Beziehungen, wird jetzt plötzlich eine Folge mit einer Triggerwarnung, die es am Anfang noch gibt. Auch das stand in der Headline. Also auf jeden Fall doch nichts für schwache Nerven. Bad Boyfriends auf RTL Plus. Jeden Dienstag 2 neue Folgen. Kannst du dir geben, aber musst dir halt auch im Klaren sein, schwierig momentan. Ja. Ganz, ganz schwierig.
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Good Time To Be von Felix Jehn und Sarah Bareilles. Ich wünsche dir einen schönen guten Morgen am Mittwoch. Hier ist Radio Top 40, jetzt Top Vibes und Top Music von Bowser, was du Liebe nennst. Ist auch schon so ein kleiner Forgotten Banger, würde ich sagen. Einfach mal 9 Jahre zurück ins Jahr 2017.

0: was du Liebe nennst, hier bei Radio Top 40. 8:04 haben wir's. Schicken Start dir an den Tag. Deine Morning Show mit Max ist an. Nice, dass du mit am Start bist. Bleib dran.
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4: Ja, heute unter freiem Himmel nicht so geil. Immer mal wieder Regenschauer. Kleinere zwar nur, aber trotzdem da bei 25 Grad maximal. Morgen sieht es dann etwas freundlicher aus, bis zu 27 Grad und die nächsten Tage dann auch mehr Sonne und trocken. Was heute zum Mittwoch noch wichtig ist, das kriegst du außerdem jetzt von Maren.
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6: Hi, der Ölpreis ist in der Nacht wieder ordentlich angestiegen. Grund sind neue Angriffe im Nahen Osten. Eigentlich gilt hier ja gerade eine Waffenruhe. Jetzt meldet das US-Militär, dass Ziele an Irans Südküste bombardiert wurden. Der Iran habe daraufhin US-Stützpunkte angegriffen. Ob der gestiegene Ölpreis sich auch bei uns bald bemerkbar macht, müssen wir erstmal abwarten. Bei den nächsten Olympischen Winterspielen wird es keine nordische Kombination geben. Der Bundesstützpunkt in Oberhof ist entsetzt und kann die Entscheidung vom IOC nicht verstehen. Die begründen das aus unter anderem mit einem geringen Zuschauerinteresse. Die Kombination aus Skilaufen und Skispringen gilt eigentlich als Königsdisziplin im Wintersport. Großalarm in New York. Hier droht ein ganzes Hochhaus einzustürzen. Das 37-stöckige Gebäude wird gerade renoviert. Arbeiter bemerkten dabei, wie die Stahlträger nachgeben und Decken einsackten. Ein ganzer Block mitten in Manhattan wurde dann erstmal evakuiert. Mittlerweile konnte das Hochhaus erstmal wieder stabilisiert werden.
4: Danke, Maren. Kurz vor neun, Radio Top 40 hier. Jetzt noch alle News von den Straßen für dich. Einige Blitze heute in Thüringen auf dem Mittwochmorgen. A71 zum Beispiel Richtung Sangerhausen zwischen Oberhof und Grevenroda, kurz vorm Tunnel Alte Burg. B85 haben sie gleich mal zwei hingeparkt, einmal zwischen Buttelstedt und Olversleben und zwischen Rudolstadt und Saalfeld. B88 in Schwarza Richtung Saalfeld im Gebüsch an der Lärmschutzwand. B250 Höhe Schrapfendorf, Gera Südosttangente, Ecke Braustraße stadtauswärts. Sondershausen aus Richtung Berger, kurz hinterm Ortseingangsschild. Und Weimar Platz der Demokratie Richtung Park, Höhe Anna-Amalia-Bibliothek. Sonst Vorsicht, A4 Richtung Dresden zwischen Wildeck-Höhnebach und Wildeck-Obersuhl, kaputtes Auto auf der rechten Spur. A9 Richtung München zwischen Hermsdorfer Kreuz und Hermsdorf Süd, Metallteile auf dem linken und dem mittleren Fahrstreifen. Und A71 Richtung Sangerhausen zwischen Erfurt-Bindersleben und Erfurt-Mittelhausen ist die rechte Spur dicht wegen dem kaputten LKW. Hast du noch was? Habe ich was vergessen? Dann her damit. 0800, dann die 5, 99, 1999, Anruf, WhatsApp, geht beides. Oder ganz easy über die kostenlose Radio Top 40 App. Gute Fahrt! Good morning.
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4: Good morning, kleiner Sneak Peek für die nächste Stunde. Garantiert geht hier ein 50-Euro Tankgutschein raus bei Tankleer Kohle her. Meine Aktion diese Woche sorge ich dafür, dass du keinen Nervenzusammenbruch mehr hast, wenn du an die Zapfsäule musst. Dafür einfach ein Bild von deiner Restreichweite per WhatsApp schicken. 0800, dann die 5, 99, 1999. Wer hier bis 10 die wenigste, niedrigste Restweite hat und einfach die Karre so leer ist, was den Tank betrifft, klärt sich einen 50-Euro Spritgutschein von mir. Außerdem gleich... Was für alle, die mal die Autoboxen richtig entstauben wollen und ordentlich aufdrehen wollen. Katy Perry mit Watch It Burn. Ihr ganz neuer. Kriegst du gleich von mir. Bleib dran.

0: hat sie sich wohl gedacht, ach komm, scheiß mal auf Good Girl, jetzt ist meine Betty Era.
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0: Original so, wenn du dir Katy Perry reinziehst. Das ist ihr neuer Watch It Burn im klassischen Katy Perry-Stil, aber ein bisschen härter eben. Auch auf Instagram zeigt sie sich jetzt auch gerne mal in sehr sexy Outfits, so mit schönen Mittelfinger in die Kamera und an alle Hater. Und das lieben wir. Gib die Punkte und ein Like von der Radio Top 40 Community. Und das Ding kriegst du jetzt für deinen Mittwochmorgen, für alle, die sich ein bisschen fühlen wollen. Oder wie vorhin schon gesagt, einfach mal die Bassboxen im Autoradio wieder freipusten wollen. Jetzt einmal den Radioregler, was die Lautstärke betrifft, ganz nach rechts drehen und das Ding bitte auf voller Lärm Lautstärke pumpen, dass das Auto hinter dir an der Ampel auch weiß, welchen Sender du hörst.

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Also es tut mir ja leid, was hier heute so thematisch in deiner Radio Top 40 Morning Show stattfindet. Heute Morgen haben wir ja schon über den kleinsten Penis der Welt gesprochen. Jetzt geht's ähnlich weiter und zwar Thema Kondome. Aber ist eine wichtige Sache und dachte ich mir, muss ich auch mal die Radio Top 40 Community warnen. Es sind nämlich gerade tausende falsche Kondome auf dem Markt. Angeblich in Europa mehr als 200.000 Stück kommen wohl aus China. Gefälschtes Markenlogo drauf. Teilweise liefern die Lieferung sogar als Spielzeug. Jetzt warnen da die Behörden wegen dem Risiko. Also Augen auf bei der Lümmeltüte kaufen. Nochmal genau gucken, ob das richtige Logo drauf ist. Nicht, dass da irgendwas schief läuft. Ich will's ja nur gesagt haben. Nicht, dass die Date Night mit Schatzi in 9 Monaten einen ganz hässlichen, ungewollten Beigeschmack bekommt. Radio Top 40 ist hier. Jetzt thematisch wieder zu Top Vibes und Top Music. Harry Styles in deiner Playlist. American Girls. Kurz nach 9:45.

0: Smoke the Pain Away von Calvin Harris um kurz vor 9:30. Radio Top 40 ist hier. Deine Morning Show mit Max läuft. Gleich mit Flo, die alle ihre Bilder leaken will. Leak it! Und die frisch verheiratete Taylor Kelce, wie sie jetzt privat heißt. Du kennst sie als Taylor Swift, The Fade of Ophelia. Ja, alles in der nächsten halben Stunde. Bleib dran!
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0: Wetter heute in Thüringen. 25 Grad nur maximal, so ein leichter Wind, immer mal Nieselregen. Da bist du mit dem Lieblingspulli echt gut bedient. Am Morgen dann ein bisschen freundlicher, dann auch wieder trocken. Geht die nächsten Tage so weiter bei bis zu 28 Grad. Und was heute für deinen Mittwochmorgen noch wichtig ist, das kriegst du jetzt von Maren.
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7: Hi. Trotz Waffenruhe ist die Lage zwischen den USA und dem Iran wieder eskaliert. Das US-Militär hat in der Nacht Ziele an Irans Südküste bombardiert. Der Iran antwortete offenbar mit Angriffen auf US-Stützpunkten im Nahen Osten. Das Ganze hat auch Folgen für uns. Der Ölpreis ist direkt wieder gestiegen und damit könnte auch bald der Sprit bei uns teurer werden. Tödlicher Unfall heute früh auf der A38 bei Breitenworbis. Eine Motorradfahrerin ist dabei ums Leben gekommen. Wie es genau dazu kam, ist noch unklar. Laut Polizei waren wohl auch andere Fahrzeuge beteiligt. Die Autobahn Richtung Göttingen war zwischen Breitenworbis und Leinefelde-Worbis teilweise komplett gesperrt. Mittlerweile ist aber wieder alles frei. Bei der Fußball-WM stehen auch Argentinien und die Schweiz im Viertelfinale. Beide Teams machten es aber besonders spannend. Erst hat Argentinien das Spiel gegen Ägypten von einem 0:2 in letzter Sekunde auf ein 3:2 gedreht. Dann musste die Schweiz gegen Kolumbien auch noch ins Elfmeterschießen. Mit dem Sieg ist die Schweiz jetzt das erste Mal seit 72 Jahren wieder in einem WM-Viertelfinale.
0: Das wird doch echt crazy. Norwegen, die Schweiz mit dabei. Was für eine WM, oder? Danke, Marin. Kurz nach 9:30, Radio Top 40 läuft. Wir schauen fix auf die Straßen. Blitzer auf der A71 Richtung Sangerhausen zwischen Oberhof und Grevenroda. Hier kurz vom Tunnel Alte Burg. B85 zwischen Buttelstedt und Oldersleben. B88 in Schwarzer Richtung Saalfeld im Gebüsch an der Lärmschutzwand. B250 Höhe Schraffendorf und Sondershausen aus Richtung Berger kommt, kurz hinterm Ortseingangsschild. Sonst Vorsicht A4 Richtung Dresden zwischen Wandersleben und Neudietendorf. Behinderung nach einem Crash. Hier liegen auch noch Gegenstände auf der Straße und 2 kaputte Autos stehen auf dem Standstreifen. A71 geht's weiter Richtung Sangerhausen zwischen Erfurt-Bindersleben und Erfurt-Mittelhausen. Hier ist die rechte Spur dicht, da steht ein kaputter Laster rum. Und zwischen dem Abzweig nach Göttengrün und Gefell, hier gab es einen Unfall und jetzt Verkehrsbehinderung. Am besten Maps anschmeißen und drumherum fahren. Hast du auch noch was? Dann immer her damit. 0800, dann die 599, 1999. Anruf, WhatsApp, geht beides. Oder ganz easy über die kostenlose Radio Top 40 App. Gute Fahrt. Kurz nach 9:30, hier geht gleich ein 50€ Spritgutschein raus. Wer die niedrigste Reichweite hat in seinem Tank, der kassiert hier die ganze Woche bei mir. Kurz vor 10, 50€.

0: für die Zapfsäule.
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0: Vorher Mucke von Flo. Leak it. Und du schickst mir noch fix deine Reichweite per WhatsApp. 0800, dann die 599, 1999. Vielleicht gewinnst du ja gleich in einer knappen Viertelstunde.
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Und jetzt Mucke für alle, die traurig sind, weil sie heute Abend keine WM gucken können. Trotzdem gibt's so ein bisschen WM-Feeling von Provinz. Immer wenn der irgendwo läuft, da fühlst du dich doch direkt wieder so ein bisschen wie beim Public Viewing mit deinen Lieblingsjungs. Auch wenn's ganz melancholisch ist. Kriegst du jetzt hier bei Radio Top 40. Glaubst

0: steht in der Garage, hat kaum noch Restreichweite. Sie hat heute Urlaub und klärt sich jetzt bei mir in den 50€ Spritgutschein.
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0: Wie sieht's denn jetzt aus mit Sprit? Es ist ja wirklich gar nichts mehr an deiner Karre drin. Bist du heute nochmal von A nach B gekommen?
2: Ich bin jetzt in der Tiefgarage und da bewege ich es nachher dann darüber.
0: Na, weißt du, Laura, dann habe ich aber gute Nachrichten für dich, denn die Füllung geht auf meinen Nacken. Du hast dir gerade den 50€ Tankgutschein geklärt. Herzlichen Glückwunsch!
2: Dankeschön!
0: Wie bist du denn drauf so beim Thema Tanken? Bist du immer so Last-Minute-Tanker oder sonst eigentlich immer sehr vorausschauend, was das betrifft?
2: Nee, ich bin schon eher 10 Kilometer dürfen noch drauf sein, dann würde ich tanken.
0: Na gut, du hast ja aber geschrieben, du hast es nicht weit zur Tankstelle, nur einmal über die Straße, ne? Die nächste Füllung geht auf meinen Nacken.
2: Wenn nicht, gehe ich zu Fuß zur Tankstelle.
0: Genau so, da wird einfach mal schön noch ein Kanister voll gemacht. So easy geht's und ein 50€ Spritgutschein gehört dir. Morgen früh, neue Runde, 6 bis 10, deine Restreichweite per WhatsApp schicken. 0800 Dani 5 99 1999. Wer kurz vor 10 die niedrigste Restreichweite hat, klärt sich 50€ für die Zapfsäule.
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6: Feucht fröhlich geht's durch den Mittwoch, immer mal wieder Regen von oben. Regenjacke heute Pflicht, dazu auch leicht windig. Die 25 Grad fühlen sich deutlich kühler an als die letzten Tage. Ab morgen wird's dann wieder freundlicher, Sonne kommt mal rum und wir kriegen bis zu 27 Grad. Was sonst wichtig ist für deinen Mittwoch, jetzt mit Maren.
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8: Hi, kaum eskaliert die Lage im Nahen Osten, steigt auch der Ölpreis sofort an. Heute Nacht meldeten USA und Iran Angriffe auf beiden Seiten und das, obwohl ja noch die Waffenruhe gilt. Eigentlich war der Ölpreis gerade dabei, sich zu erholen. Wie weit der Preisanstieg jetzt geht, bleibt abzuwarten und auch, was das jetzt für unsere Spritpreise bedeutet. In den USA wird gerade die Fußball-WM gefeiert, abseits läuft aber Trumps Migrationspolitik weiter. Für Aufsehen sorgt jetzt ein ICE-Beamter, der einen mexikanischen illegalen Einwanderer erschossen haben soll. Bei dem Versuch, den Mann festzunehmen, griff er zur Waffe, angeblich in Notwehr. Auf Social Media macht ICE immer wieder Schlagzeilen mit aggressivem Verhalten gegenüber Migranten. Die Bahn will uns in Zukunft schneller und besser über Verspätungen und spontane Gleiswechsel informieren. Wie genau, wollen sie in einem Sofortprogramm heute Vormittag vorstellen. Die Bahn will ja ihr Image aufbessern und versucht mit besserer Kommunikation das Vertrauen der Kunden zurückzugewinnen.
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11: Hi. Ein KI-Bot mit dem Namen Kiana und eine weitere App sowie schnellere Infos zu Gleiswechseln. Die Deutsche Bahn will noch in diesem Jahr ihre Kundenkommunikation deutlich verbessern. Dazu investiert die Bahn 50 Millionen Euro zusätzlich in moderne IT und künstliche Intelligenz, sagte Bahnchefin Palla. Die Züge kommen deshalb leider trotzdem nicht pünktlicher. In Ungarn greift die neue Regierung nach dem Abgang von Präsident Orbán durch und stoppt dessen Propaganda im Fernsehen. Die staatlichen Fernseh- und Rundfunksender wurden angewiesen, bis auf weiteres sämtliche Nachrichtensendungen einzustellen. Gestern Nachmittag war das Programm bereits für 4 Stunden unterbrochen. Auf den Bildschirmen erschien ein Schriftzug mit den Worten: Die öffentlich-rechtlichen Medien dürfen nicht lügen. Wir bitten um Entschuldigung, dass wir es dennoch lange Jahre hindurch taten. Der ägyptische Fußballverband dringt nach dem Schiedsrichterärger beim 2:3 im WM-Achtelfinale gegen Argentinien auf ein juristisches Nachspiel. Er habe Beschwerde gegen den französischen Referee und seine Assistenten eingereicht, sagte der Verbandspräsident nach dem Spiel im Mannschaftshotel. Zudem habe er den Ausschluss des Schiedsrichterteams vom Turnier gefordert. Dieses habe entscheidende Fehler gemacht. Verärgert ist Ägypten vor allem wegen eines angeblichen Fouls im argentinischen Strafraum, bei dem es keinen Pfiff gegeben hatte. Im direkten Gegenzug war das 3:2 gefallen.

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6: Hi. Nach der jüngsten Eskalation im Krieg zwischen den USA und dem Iran ist die Waffenruhe aus Sicht von US-Präsident Trump beendet. Das sagte er beim NATO-Gipfel in Ankara. Er werde seine Unterhändler aber weiter mit dem Iran reden lassen, wenn diese es wünschen. Trump hatte einer Reporterin nach mehrfacher Nachfrage zur Waffenruhe mit dem Iran gesagt: Ich denke, es ist vorbei. Ich will nichts mehr mit ihnen zu tun haben. Sie sind Abschaum und Lügner. Für die Polizei in Sonneberg war es so etwas wie ein All-Inclusive-Einsatz. Sie musste sich nach einem Vorfall gestern Nachmittag quer durch viele geltende Gesetze hangeln. Auslöser war eine Schlägerei zwischen zwei Personen. Wie dann herauskam, war einer der Beteiligten ohne Führerschein mit dem Motorrad unterwegs. Das war nicht zugelassen, dafür waren die Kennzeichen gefälscht. Der Mann selbst stand unter Drogen und hatte noch weitere Drogen bei sich. Und zu guter Letzt war sogar schon ein Haftbefehl gegen ihn eröffnet worden. Die Kripo musste den Polizisten helfen, um alles abzuarbeiten. Es ist eine Art Sommermärchen in der hessischen Provinz. Weil er selbst gern schwimmt, spendiert ein anonymer Gönner allen Kindern und Jugendlichen in Schwalmstadt in diesen Sommerferien den Eintritt ins örtliche Freibad. Der Mann, der seinen Namen lieber nicht in den Medien lesen möchte, sagt, Geld habe er genug, da könne man das ja auch mal so für solche Sachen ausgeben. Seine Absicht sei, dass die Kinder mehr ins Schwimmbad gehen, untereinander mehr Kontakt haben und Spaß haben, so der ältere Mann.
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4: Und in der Sonne kann man sich jetzt auch ein bisschen gemütlich machen im T-Shirt. Bisschen windig ist es heute noch, morgen dann aber wieder schön und dann wird's Tag für Tag wärmer. Wochenende 30 Grad und jetzt kriegst du alle wichtigen News von Hannes.
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5: Hi, ein KI-Bot mit dem Namen Kiana und eine weitere App sowie schnellere Infos zu Gleiswechseln. Die Deutsche Bahn will noch in diesem Jahr ihre Kundenkommunikation deutlich verbessern. Dazu investiert die Bahn 50 Millionen Euro zusätzlich in moderne IT und künstliche Intelligenz, sagte Bahnchefin Palla. Die Züge kommen deshalb leider trotzdem nicht pünktlicher. In Ungarn greift die neue Regierung nach dem Abgang von Präsident Orbán durch und stoppt dessen Propaganda im Fernsehen. Die staatlichen Fernseh- und Rundfunksender wurden angewiesen, bis auf weiteres sämtliche Nachrichtensendungen einzustellen. Gestern Nachmittag war das Programm bereits für 4 Stunden unterbrochen. Auf den Bildschirmen erschien ein Schriftzug mit den Worten: Die öffentlich-rechtlichen Medien dürfen nicht lügen. Wir bitten um Entschuldigung, dass wir es dennoch lange Jahre hindurch taten. Der ägyptische Fußballverband dringt nach dem Schiedsrichterärger beim 2:3 im WM-Achtelfinale gegen Argentinien auf ein juristisches Nachspiel. Er habe Beschwerde gegen den französischen Referee und seine Assistenten eingereicht, sagte der Verbandspräsident nach dem Spiel im Mannschaftshotel. Zudem habe er den Ausschluss des Schiedsrichterteams vom Turnier gefordert. Dieses habe entscheidende Fehler gemacht. Verärgert ist Ägypten vor allem wegen eines angeblichen Fouls im argentinischen Strafraum, bei dem es keinen Pfiff gegeben hatte. Im direkten Gegenzug war das 3:2 gefallen.
4: Danke dir, Hannes. Und rüber geht's auf die Straßen. 13:01 haben wir's. Hier ist Radio Top 40, die Blitzer. Zuerst für dich B281, Ortseingang Reichmannsdorf, in beiden Richtungen hier aufpassen. Dann am Ortseingang Sondershausen aus Richtung Berka kommen, steht einer. Und in Weimar Platz der Demokratie, Höhe Anna-Amalia-Bibliothek. Schnell noch auf die Straßen. Die A4 Richtung Dresden hier zwischen dem Erfurter Kreuz und Erfurt West. Da steht ein kaputtes Fahrzeug. Auf der A38 Richtung Leipzig zwischen Leinefelde-Worbis und Breiten-Worbis hier. Nach einem Unfall der Standstreifen blockiert. Und B247 zwischen Bad Langensalza und der Ausfahrt Tamsbrück. Aufpassen, hier liegt ein Metallteil rum. Und wenn du noch was gesehen hast, dann immer her damit. 0800, dann die 599 1999, das ist die Hotline. Ihr könnt auch direkt durchklingeln, WhatsApp, oder ihr schickt es uns über die Radio Top 40 App. Gute Fahrt.
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2: Wind ist die nächsten Tage noch so ein bisschen Ventilatorersatz, aber am besten, du kümmerst dich jetzt schon mal um einen richtigen Ventilator, denn ab morgen wird es wieder warm, Sonne am Start und am Samstag dann schon wieder 30 Grad. Und was sonst noch wichtig ist, das kriegst du jetzt von Christian.
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4: Hi. Nach der jüngsten Eskalation im Krieg zwischen den USA und dem Iran ist die Waffenruhe aus Sicht von US-Präsident Trump beendet. Das sagte er beim NATO-Gipfel in der türkischen Hauptstadt Ankara. Er werde seine Unterhändler aber weiter mit dem Iran reden lassen, wenn diese es wünschen. Die Ölpreise sind wegen den erneuten Attacken schon kräftig angestiegen. Ein unfassbarer Diebstahl ist in Erfurt passiert. In einem Bestattungshaus wurde eine Urne gestohlen. Laut Polizei wurden darin die sterblichen Überreste einer 78-jährigen Frau aufbewahrt. Die Tat ist wohl zwischen Ende Mai und dem letzten Freitag passiert. Die Polizei bittet den Täter, die Urne wieder abzugeben. Die Angehörigen der Verstorbenen würden gerne Abschied von ihr nehmen und ihre sterblichen Überreste in Würde bestatten. Bei einem schweren Unfall auf der Autobahn 38 bei Breitenworbis im Eichsfeld ist eine Motorradfahrerin gestorben. Laut Polizei wurde sie in der Nacht nach dem Sturz mindestens von einem anderen Fahrzeug überfahren. Deshalb sei noch nicht klar, wer die tote Frau ist. Sie ist noch an der Unfallstelle gestorben. Das Motorrad hatte keine Kennzeichen und war nicht zugelassen. Die A38 war für mehrere Stunden in Richtung Göttingen gesperrt.
2: Danke dir, Christoph. Jetzt ist es 14.01 Uhr. Radio Top 40 ist an. Alle Blitzer hier zuerst. B85, Ortsausgang Rudolstadt Richtung Saalfeld. Gut aufpassen. Dann in Gotha in der Krusewitzstraße Richtung Krankenhaus. Hinter der Bahnbrücke steht auch einer. Und am Ortseingang Sondershausen aus Richtung Berker. A4, Richtung Dresden haben wir noch eine Meldung zwischen dem Kreuz Erfurt und Erfurt West. Da steht ein kaputtes Auto. Und im Saale-Holzland-Kreis ist die Ortsdurchfahrt Bucher gesperrt. Da laufen Bauarbeiten. Er kommt da aktuell nicht durch. Und wenn du noch was gesehen hast, dann immer her damit. 0800, dann die 599 1999 anrufen. WhatsApp über die Radio Top 40 App geht alles. Und wenn du unterwegs bist, gute Fahrt.
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2: Dankeschön.
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0: Wetter schreckt dich heute Abend ein bisschen ab, rauszugehen? Ja, dann einfach zu Hause die Alexa anwerfen und mit deiner Lieblings-App im Radio prokrastinieren.
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0: Kriegst du jetzt bunt mit Trippin. Dieses Jahr auch auf dem Sonne-Mond-Sterne-Festival dabei. Geht auf TikTok natürlich übersteil. Und was es sonst so gibt, das kriegst du heute Abend ab 19 Uhr von Kevin.
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0: Ich habe heute die neue von Beyoncé am Start. Beziehungsweise so ganz neu ist die eigentlich nicht. Da gibt's eine lange Geschichte zu. Die hörst du heute Abend ab 19 Uhr. Und wir sprechen auch über die Queen, Madonna. Hat ein neues Album rausgebracht, ist eine Ikone. Und warum sie das auch mit dem Album beweist, da sprechen wir heute ab 19 Uhr drüber. Ey, ich freue mich.
1: 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Und jetzt, wie versprochen, unser TikTok-Track des Tages. Das ist Bunt mit Trippin'.

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5: Ah, endlich mal wieder ein bisschen Sonne reinlassen durchs Fenster. Und wenn du lüftest, dann kriegst du heute und morgen noch ein bisschen frische Luft. 21 bis 25 Grad heute, ab dem Wochenende aber dann wieder 30 Grad und Sommer. Und jetzt erstmal die wichtigen News für dich von Christoph.
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7: Hi. Nach der jüngsten Eskalation im Krieg zwischen den USA und dem Iran ist die Waffenruhe aus Sicht von US-Präsident Trump beendet. Das sagte er beim NATO-Gipfel in der türkischen Hauptstadt Ankara. Er werde seine Unterhändler aber weiter mit dem Iran reden lassen, wenn diese es wünschen.

0: Die Ölpreise sind wegen den erneuten Attacken schon kräftig angestiegen. Ein unfassbarer Diebstahl ist in Erfurt passiert. In einem Bestattungshaus wurde eine Urne gestohlen. Laut Polizei wurden darin die sterblichen Überreste einer 78-jährigen Frau aufbewahrt. Die Tat ist wohl zwischen Ende Mai und dem letzten Freitag passiert. Die Polizei bittet den Täter, die Urne wieder abzugeben. Die Angehörigen der Verstorbenen würden gerne Abschied von ihr nehmen und ihre sterblichen Überreste in Würde bestatten. Bei einem schweren Unfall auf der Autobahn 38 bei Breitenworbis im Eichsfeld ist eine Motorradfahrerin gestorben. Laut Polizei wurde sie in der Nacht nach dem Sturz mindestens von einem anderen Fahrzeug überfahren. Deshalb sei noch nicht klar, wer die tote Frau ist. Sie ist noch an der Unfallstelle gestorben. Das Motorrad hatte keine Kennzeichen und war nicht zugelassen. Die A38 war für mehrere Stunden in Richtung Göttingen gesperrt.
1: Danke dir, Christoph. Und jetzt ist es 15.01 Uhr, Radio Top 40 hier. Mit dem Verkehr. Wir schauen natürlich erstmal auf eure Blitzer. Ganz frisch dazugekommen, danke André fürs Melden. A71 Richtung Schweinfurt, Abfahrt Stadt Ilm, hier ist 120 erlaubt. Dann die W85 am Ortsausgang Rudolstadt Richtung Saalfeld. In Gotha, Gruselwitzstraße Richtung Krankenhaus, da steht er direkt hinter der Bahnbrücke. Und schnelles Update von den Straßen. Wir gehen auf die A4 Richtung Dresden. Zwischenkreuz Erfurt und Erfurt West, da steht ein kaputtes Fahrzeug. Dann haben wir einen Unfall auf der A4 Richtung Dresden. Zwischen Magdala und Bucha, der ist passiert direkt in der Baustelle. A9 Richtung München, zwischen Bad Klosterlausnitz und dem Hermsdorfer Kreuz. Hier liegt ein Reifen auf der linken Spur. Und dann haben wir noch die A9 Richtung München, zwischen Lederhose und Triptis, da ein kaputter LKW. A9 Richtung München weiter, zwischen Dittersdorf und Leitz, hier ein kaputtes Auto. Und wenn du noch was gesehen hast, dann immer her damit. 0800, dann die 599 1999. Entweder du klingelst direkt hier durch ins Studio oder schickst eine WhatsApp. Und wenn du unterwegs bist, natürlich eine gute Fahrt.
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0: 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Kriegst du von uns eine SMS? Dann sofort anrufen innerhalb von 30 Sekunden. 0800, dann die 599 1999. Ging bei Lucy aus Zollenroda-Triebes heute Morgen nicht so gut. So klang es nach 30 Sekunden bei mir am Telefon. Sie hat anscheinend verpennt. Du machst das hoffentlich besser. Morgen früh hast du wieder die Chance, gleich zweimal mit der SMS zum SMS bei mir in der Morningshow abzuräumen. Dir wünsche ich jetzt also erstmal noch einen schönen Nachmittag, deinen schicken Feierabend. 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
10: To-dos noch schnell abhaken und dann einen richtig nicen Feierabend mit Sonne genießen. Es ist angenehm draußen, 24 Grad im Durchschnitt. Morgen noch ein paar Wolken, aber ab Wochenende ist dann Summer back. Und mit den News für den Feierabend versorgt dich jetzt Christoph.
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11: Hi. An einer Schule im oberbayerischen Schongau wurden mehrere Menschen verletzt. Laut Polizei deutet vieles aktuell auf eine Amoklage hin. Der mutmaßliche Täter ist festgenommen worden und ist 16 Jahre alt, so die Polizei. Mindestens 2 Mädchen wurden schwer verletzt. Die Menschen vor Ort wurden dazu aufgerufen, die Schule in Schongau zu meiden. Für Angehörige und Eltern der Schüler wurde eine Anlaufstelle eingerichtet. Die NATO möchte ihre Unterstützung für die Ukraine weiter ausbauen. Beim Gipfel in Ankara haben die NATO-Staaten der Ukraine milliardenschwere Militärhilfen versprochen. Das geht aus der Gipfelerklärung hervor. Für dieses Jahr haben die Verbündeten gut 70 Milliarden Euro für Ausrüstung, Unterstützung und Ausbildung zugesagt. Im nächsten Jahr soll mindestens genauso viel Unterstützung für die Ukraine kommen. Die Deutsche Bahn will künftig noch stärker auf künstliche Intelligenz setzen. Das

0: hat Bahnchefin Evelyn Paller heute angekündigt. Dadurch soll die Kundeninformation schneller, besser und verlässlicher werden. Eine KI-Assistenz namens Kiana soll auf der Internetseite der Bahn sowie in den DB-Navigator integriert werden. So sollen Fahrgäste blitzschnell Infos bekommen, wenn sich zum Beispiel das Gleis ihres Zuges ändert oder ihre Fahrt Verspätung hat.
1: Danke dir, Christoph. Es geht weiter auf den Straßen. Top 40 ist hier. Hi. Damit es nicht teuer wird zum Feierabend, hier die Blitzer A71 in der Abfahrt Arnstadt Nord. Hier ist 70 erlaubt. Da gut auch 70 fahren. Dann die A71 Richtung Schweinfurt in der Abfahrt Stadt Ilm stehen sie auch in der 120er-Zone. B85 Ortsausgang Rudolstadt Richtung Saalfeld und in Gotha in der Gruselwitzstraße Richtung Krankenhaus. Da stehen sie hinter der Bahnbrücke. Schauen wir noch schnell rüber auf die Straßen A4 Richtung Dresden zwischen Erfurt-Wiesenbach und Nora. Hier liegen mehrere Spanngurte auf der mittleren Spur. Dann kaputter LKW auf der A9 Richtung München zwischen Lederhose und Triptis. Und die B281 zwischen Schmiedefeld und Reichmannsdorf ist aktuell gesperrt nach einem Unfall. Wenn du noch was gesehen hast, dann immer her damit. 0800, dann die 599-1999 anrufen. WhatsApp geht beides. Oder einfach über die Radio Top 40 App. Gute Fahrt.
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0: Da hat sie sich wohl gedacht, ach komm, scheiß mal auf Good Girl, jetzt ist meine Baddie-Era.
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0: Original so, wenn du dir Katy Perry reinziehst. Das ist ihr neuer Watch It Burn im klassischen Katy Perry-Stil, aber ein bisschen härter eben. Auch auf Instagram zeigt sie sich jetzt auch gerne mal in sehr sexy Outfits, so mit schönen Mittelfinger in die Kamera und an alle Hater. Und das lieben wir. Gib dicke Punkte und ein Like von der Radio Top 40 Community. Und das Ding kriegst du jetzt für deinen Mittwochmorgen, für alle, die sich ein bisschen fühlen wollen. Oder wie vorhin schon gesagt, einfach mal die Bassboxen im Autoradio wieder freipusten wollen. Jetzt einmal den Radioregler, was die Lautstärke betrifft, ganz nach rechts drehen und das Ding bitte auf voller Lautstärke pumpen, dass das Auto hinter dir an der Ampel auch weiß, welchen Sender du hörst.

0: Starchen, Führerscheine und Fahrzeugpapiere bitte. Dankeschön. Und einmal beweisen, dass Sie Radio Top 40 auf DAB Plus hören.
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0: Dankeschön. Schöne Fahrt.
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0: wenn deine Reichweite auf Mittwochnachmittag sagt, vertrau mir, Brudi wird schon, dann sollst du jetzt gut zuhören.
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0: 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Wir sind Radio Top 40, die 40 muss also stehen. 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Dir jetzt also einen schönen Feierabend. 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Wir hören uns morgen.
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7: Mit der Sonne kommt auch wieder Bock zurück, noch eine Runde joggen oder Fahrrad fahren nach der Arbeit. Temperaturen passen aktuell zwischen 22 und 25 Grad. Morgen ist es auch noch angenehm und ab Freitag heizt es dann bis zu 30 Grad auf. Aber jetzt erstmal alle News von Christian.
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9: Hi. An einem Gymnasium in Schongau in Oberbayern wurden mindestens 2 Mädchen schwer verletzt. Das hat die Polizei mitgeteilt. Es soll noch weitere Verletzte geben. Laut Polizei deutet aktuell vieles auf eine Amoklage hin. Der mutmaßliche Täter ist festgenommen worden und ist 16 Jahre alt. Im sogenannten Orange-Cat-Fall haben Beamte des Thüringer LKA seit dem frühen Morgen insgesamt 6 Wohn- und Geschäftsräume in Erfurt und Mühlhausen durchsucht. Dabei geht es um ein Unternehmen, das Powerbanks vermieten wollte. Es wurden aber wohl Anleger mit überhöhten Renditen gelockt. Dabei soll es sich um ein Schneeballsystem gehandelt haben. Nach Angaben der Staatsanwaltschaft Mühlhausen könnten allein in Deutschland über 100.000 Menschen betroffen sein. Gegen 2 Männer im Alter von 20 und 42 Jahren ermittelt die Staatsanwaltschaft Mühlhausen wegen Betrugs. Die NATO möchte ihre Unterstützung für die Ukraine weiter ausbauen. Beim Gipfel in der türkischen Hauptstadt Ankara haben die NATO-Staaten der Ukraine milliardenschwere Militärhilfen versprochen. Das geht aus der Gipfelerklärung hervor. Für dieses Jahr haben die Verbündeten gut 70 Milliarden Euro für Ausrüstung, Unterstützung und Ausbildung zugesagt. Im nächsten Jahr soll mindestens genauso viel Unterstützung für die Ukraine kommen.
7: Danke dir, Christoph. Und jetzt ist es kurz nach 17 Uhr. 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Alle Blitzer jetzt für dich. Aufpassen auf der A71. Abfahrt Arnstadt Nord steht einer in der 70er-Zone. Dann weiter auf der 71 Richtung Schweinfurt in der Abfahrtstadt Ilm steht auch einer. 120 ist hier erlaubt. Und B4 Ortsausgang Greußen Richtung Straußfurt hier in der 50er-Zone. Feierabendverkehr haben wir auch noch ein bisschen auf... Moment. Jetzt haben wir es. A9 Richtung München zwischen Lederhose und Tripsis steht ein kaputter LKW. A38 Richtung Göttingen zwischen dem Kreuz Rippachtal und Leuna gab es einen Unfall. Dann die A70 in beiden Richtungen zwischen Schonungen und Haßfurt. Aufpassen, hier laufen Personen auf der Fahrbahn rum. Und eine Sperrung im Kreis Gotha und Kreis Schmalkalden-Meiningen zwischen Friedrichroda und Kleinschmalkalden. Hier hat es gekracht. Wenn du noch irgendwas gesehen hast, dann immer gern her damit. 0800, dann die 599-1999, das ist die Hotline. Einfach durchklingeln oder eine WhatsApp schicken. Und wenn du unterwegs bist, das ist wie

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11: Sonne zum Feierabend, bam, gönn dir. Vielleicht auch ein kühles Lüftchen, denn ab jetzt wird es dann wieder jeden Tag wärmer. Summer is back, am Wochenende sind schon 30 Grad. Und Christoph ist jetzt auch back mit deinen News.
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12: Hi. Zu der mutmaßlichen Amoktat an einer Schule im bayerischen Schongau hat die Polizei neue Details bekannt gegeben. Laut Polizei hatte der festgenommene 16-Jährige ein Messer und eine Schusswaffe dabei. Zwei Mädchen im Alter von 13 Jahren wurden schwer verletzt. Sie sollen aber nicht in Lebensgefahr sein. Nach Angaben von Bayerns Innenminister Joachim Herrmann war der Täter in der Vergangenheit in psychiatrischer Behandlung. Es gebe zudem Hinweise darauf, dass es sich um einen ehemaligen Schüler des Gymnasiums handelt. Die NATO möchte ihre Unterstützung für die Ukraine weiter ausbauen. Beim Gipfel in der türkischen Hauptstadt Ankara haben die NATO-Staaten der Ukraine milliardenschwere Militärhilfen versprochen. Das geht aus der Gipfelerklärung hervor. Für dieses Jahr haben die Verbündeten gut 70 Milliarden Euro für Ausrüstung, Unterstützung und Ausbildung zugesagt. Im nächsten Jahr soll mindestens genauso viel Unterstützung für die Ukraine kommen. Es ist zwar noch mitten in der Sommerpause, doch das dürfte Fußball-Bundesligist Werder Bremen große Sorgen machen. An einer Tribüne im Bremer Weserstadion sind die Betonstützen zerbrochen. Das hat der Verein bestätigt. Medienberichten zufolge gibt es aktuell Bauarbeiten im Stadion. Ob das der Grund für die eingestürzten Stützen ist, steht noch nicht fest. Der Verein möchte sich zunächst ein genaues Bild von der kaputten Tribüne machen, heißt es.
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0: hätte sich wohl gedacht, ach komm, scheiß mal auf Good Girl, jetzt ist meine Betty Era.
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0: Original so, wenn du dir Katy Perry reinziehst. Das ist ihr neuer Watch It Burn im klassischen Katy Perry-Stil, aber ein bisschen härter eben. Auch auf Instagram zeigt sie sich jetzt auch gerne mal in sehr sexy Outfits, so mit schönen Mittelfinger in die Kamera und an alle Hater. Und das lieben wir. Gib dicke Punkte und ein Like von der Radio Top 40 Community. Und das Ding kriegst du jetzt für deinen Mittwochmorgen, für alle, die sich ein bisschen fühlen wollen. Oder wie vorhin schon gesagt, einfach mal die Bassboxen im Autoradio wieder freipusten wollen. Jetzt einmal den Radioregler, was die Lautstärke betrifft, ganz nach rechts drehen und das Ding bitte auf voller Lautstärke pumpen, dass das Auto hinter dir an der Ampel auch weiß, welchen Sender du hörst.

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0: Den Rest übernehmen wir für dich quasi, denn wir schicken dich aufs Sonne, Mond, Sterne Festival. Das Check-in auf in unserer kostenlosen Radio Top 40 App. Sag uns, warum gerade du aufs Festival willst und dann einfach Handy laut. Kriegst du von uns eine SMS? Dann sofort anrufen innerhalb von 30 Sekunden. 0800 dann die 599 1999. Ging bei Lucy aus Zollenroda-Triebes heute Morgen nicht so gut. So klang es nach 30 Sekunden bei mir am Telefon. Sie hat anscheinend verpennt. Du machst das hoffentlich besser. Morgen früh hast du wieder die Chance, gleich zweimal mit der SMS zum SMS bei mir in der Morningshow abzuräumen. Dir wünsche ich jetzt also erstmal noch einen schönen Nachmittag, deinen schicken Feierabend. 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
4: Wir klingen uns jetzt wieder schön eine Stunde lang die neuesten TikTok Tracks. Hat auch Beyoncé am Wochenende ganz überraschend eine neue Single rausgehauen. Die kriegst du natürlich von mir. Moin Janine in Erfurt, Tag zu Piet in Ilmenau und moin zu Anne in Eisenach. Also wir machen auf jeden Fall auch ein bisschen Party. Geht los jetzt mit DJ Goja. Ey, das Teil, das sorgt doch sofort für Top-Summer-Vibes, oder? Afropop, Dance, elektronische Beats. Das ist einfach der perfekte Mix, um sofort abzuzappeln. Ganz TikTok, danced schon und du jetzt auch. DJ Goja mit

neue Musik bekommst du bei mir immer zuerst. Alok und J-Lo, Everything's Fine in deiner Radiotop 40 TikTok-Show. Ey, und das ist crazy, Beyoncé, die hat am Samstag überraschend einen neuen Track rausgeballert. Sex in the Morning, ja, das fühle ich. Wobei, so super neu ist das Ding eigentlich gar nicht.

Schon 2013 soll sie den Song nämlich aufgenommen haben. Der wurde dann 2021 geleakt und ist seitdem absoluter Fankult. Bei TikTok haben die Queen Bee-Fans immer wieder gebettelt, dass dieser Song veröffentlicht wird. Und jetzt ist er da. Neu eingesungen und einfach perfekt Beyoncé. Die Fans, die sind absolut außer sich und schreiben Sachen wie, sie singt, als würde sie mit uns flüstern, oder wie kann eine Stimme gleichzeitig warm, rau und perfekt sein? Klingt nach einem chilligen Sommerabend auf Balkonien. Zuerst in deiner Radio Top 40 TikTok Show. Beyoncé, Top Vibes.

Abwipes geht schon auch ein bisschen darum zu protzen, ihren eigenen Status abzufeiern, aber eben auch um Empowerment. Als Frau im Rap-Game zeigt Bad Moms J einmal mehr, mit ihr ist auf jeden Fall ganz klar zu rechnen. Mutter hat also gekocht, Fans feiern es schon krass ab und machen bei TikTok ihre eigenen Lip-Syncs. Und das ist erst der Anfang. Im September kommt ihr neues Album Haus am Meer raus. Danach geht's dann auf Tour, zumindest Nürnberg, Wiesbaden und Leipzig stehen jetzt für uns auf der Route. Du brauchst jetzt schon die Ladung Self-Confidence? Die kriegst du von mir in deiner Radio Top 40 TikTok-Show. Bad Moms J und O.

0: fette Party-Mucke immer zuerst in deiner Radiotopfer, die TikTok-Show. Marlon Hofstadt, Party People, whoop, whoop. Bad Moms Jay, die hat am Freitag auch ein neues Brett rausgezimmert.
1: OMG, glaub ruhig, was du siehst.
0: Was für eine dicken Beats, oder? Voll die

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6: Immer mittwochs ab 19 Uhr gleich mit der neuen Christy Single. Ich versorg dich aber mit so geilem Scheiß, dass ich vorher noch die ganz neue Galantes-Nummer für dich habe. Das ist schon ein geiler Vibe. Gibt ein kleines Sample, das auch schon bei Drake's One Dance drin war. Ist ein ziemlich chilliger und echt schöner Track geworden. Das sind Top-Summer-Vibes, Top-Music in deinem Radio Top 40 drin. Das ist deine TikTok-Show.

0: Davis, der hat den Klassiker neu aufgemischt. Just a Little in deiner TikTok-Show.
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0: Und ich checke ja jede Woche für dich die neuesten Releases ab. Und am Freitag, da ist mir ein Teil besonders aufgefallen.
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0: Fritz ist das und es ist doch wirklich wunderschön, oder? Gute Vibes, ganz, ganz unaufgeregt. Geht drum, mit seiner Lieblingsperson den Sommer zu genießen. Fühl ich voll. War jetzt erst mit Freunden im Urlaub und wir haben eine Woche lang so richtig einen drauf gemacht. Der Track, der passt perfekt zu diesem Feeling. Da vermisse ich die doch direkt schon alle wieder. Guck ich mir nochmal ein paar Fotos zu an und wir hören den Track einfach gemeinsam. Mach du dir auch einen richtig tollen Sommer mit geilen Erinnerungen, egal ob daheim oder im Urlaub. Fritz ist auf jeden Fall am Start. Einmal um die Welt mit dir.

müssen wir uns merken. Jack Dean mit Mercy ist ein Brite, der jetzt hier in Europa ordentlich Rambazamba mit dieser Nummer macht. Was für ein geiler Track. Zuerst gehört natürlich in deine Radio Top 40 TikTok Show. Ey, und ikonischer kann diese Woche nicht mehr werden. Madonna hat am Freitag ihr neues Album rausgehauen. Everybody get up and dance. Und auch ganz ehrlich, auch wenn die schon viele, viele Jahre Mucke macht, dann müssen wir doch drüber reden. Madonna ist die Ikone. Ey, was die für Frauenrechte, Gleichberechtigung und Emanzipation getan hat, das muss ihr erstmal jemand nachmachen. Ich finde, es wird ihr absolut nicht gerecht, sie einfach immer nur als Skandalnudel zu sehen. Sie hat das Popgame völlig neu definiert, Unterhaltung auf eine ganz andere Ebene gehoben. Deshalb ist Madonna auch nicht zuletzt für ihre queere Community eine absolute Königin. Umso logischer ist es, dass ihr neues Album im Pride Month rausgekommen ist. Und sie zeigt mal wieder, dass weibliche Sexualität nicht kontrolliert, bewertet oder bestraft werden muss. So, und die Liste, was Madonna alles für die Welt erreicht hat, die könnte ich noch ewig fortsetzen. Aber am Ende ist sie halt auch einfach eine krasse Entertainerin. Und sie tanzt immer noch. Gern auch in ganz kurzen Hosen. Und ich find's gut so. Danceteria ist ein neuer Song auf dem Album. Und den bekommst du natürlich von mir. Madonna, Top Vibes, Top New Music, Radio Top 40.

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